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Der Samstag bei der Fußball-WM 2026 verspricht große Namen, interessante Außenseiter und einige Mannschaften, die ihre WM-Geschichte weiterschreiben wollen. Katar, Schweiz, los geht's um 21 Uhr heute Abend in das San Francisco Bay Area Stadium. So ein komplizierter Name in Santa Clara, Kalifornien. Ja, die Schweiz gehört mittlerweile zum festen Inventar großer Turniere. Der größte WM-Erfolg der Eidgenossen sind drei Viertelfinal-Teilnahmen in den Jahren 34, 38 und 54. Bei den vergangenen Weltmeisterschaften erreichte die Nati regelmäßig die K.O.-Phase und gilt erneut als Favorit. Katar nimmt zum zweiten Mal an einer Weltmeisterschaft teil. Nach dem frühen Aus bei der Heim-WM 2022 wollen die Asiaten diesmal zeigen, dass sie international konkurrenzfähig sind. Mit dem Gewinn des Asien-Cups 2019 und 2023 hat Katar bewiesen, dass die Mannschaft über Qualität verfügt. Ja, kann die Schweiz ihrer Favoritenrolle gerecht werden oder sorgt Katar für die erste Überraschung dieses WM-Wochenendes? Wir werden es sehen. Dann geht's weiter mit Brasilien gegen Marokko zur Geisterstunde um 0 Uhr deutscher Zeit. Gespielt wird im New York New Jersey Stadium in East Rutherford. Brasilien reist als Rekordweltmeister zur WM. Die Seleção gewann den Titel fünfmal. Seit dem letzten Triumph warten die Brasilianer jedoch auf den sechsten Stern und stehen dementsprechend unter Druck. Marokko schrieb bei der WM 2022 Geschichte. Als erstes afrikanisches Team überhaupt erreichten die Atlaslöwen das Halbfinale und begeisterten die Fußballwelt mit leidenschaftlichen Auftritten. Viele Experten sehen die Nordafrikaner auch 2026 als Geheimfavoriten. Fünf WM-Titel gegen den Halbfinalisten von 2022. Dieses Duell, das könnte bereits Achtelfinalniveau haben. So, und weiter geht's dann nachts um 3 deutscher Zeit. Haiti gegen Schottland im Boston Stadium in Foxborough. Für Haiti ist die Teilnahme an der WM 2026 ein historischer Erfolg. Nach 1974 qualifiziert sich die Karibik-Nation erst zum zweiten Mal für eine Weltmeisterschaft. Damals schied Haiti in der Vorrunde aus. Ja, Schottland zählt natürlich zu den traditionsreichsten Fußballnationen der Welt. Die Schotten nahmen bereits an zahlreichen Weltmeisterschaften teil, konnten jedoch bislang nie die Gruppenphase überstehen. Genau das soll sich in Nordamerika ändern. Ja, ein Duell zweier Teams mit ganz unterschiedlichen Geschichten. Haiti träumt vom Märchen, Schottland vom historischen ersten K.O.-Rundeneinzug. Und wenn es bei uns Tag wird, am Sonntagmorgen geht es um 6 Uhr los. Australien gegen die Türkei in BC Place in Vancouver in Kanada. Australien hat sich in den vergangenen Jahren als feste Größe bei Weltmeisterschaften etabliert. Der bislang größte Erfolg war das Erreichen des Achtelfinals 2026-22. Die Türkei erinnert sich bis heute an ihren größten WM-Moment. Platz 3 bei der Weltmeisterschaft 2002 in Südkorea und Japan. Seitdem warten die Türken auf eine ähnliche Erfolgsgeschichte und wollen bei der WM 2026 wieder für Furore sorgen. Ja, zwei Mannschaften mit viel Kampfgeist und großen Ambitionen. Wer startet erfolgreicher in die Gruppe D? 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

Das war die Nacht bei der Fußball-WM. Der erste Punkt für Kanada. Ein überzeugender Sieg für die USA. Die Gastgeber sind bei ihrer Heim-WM angekommen. Das sind hier die WM-News auf Sunray FM. Die Gastgeber Kanada und die USA haben bei der Fußball-Weltmeisterschaft 2026 einen erfolgreichen Start hingelegt. Im kanadischen Toronto erlebten mehr als 40.000 Zuschauer einen historischen Abend. Gegen Bosnien und Herzegowina holte Kanada beim 1:1 den ersten WM-Punkt der Verbandsgeschichte. Die Gäste gingen zunächst durch Jovo Lukic in Führung und verteidigten lange leidenschaftlich. Doch die Kanadier gaben nicht auf. 10 Minuten vor dem Ende traf Clyde Larin zum viel umjubelnden Ausgleich. Trotz großer Intensität blieb die Partie fair. Der Schiedsrichter musste keine rote Karte zeigen und hielt die Begegnung jederzeit unter Kontrolle. Für deutlich mehr Tore sorgte anschließend die US-Auswahl im SoFi-Stadion von Los Angeles. Die Amerikaner besiegten Paraguay ganz klar mit 4:1 und setzten damit ein erstes Ausrufezeichen bei ihrer Heimweltmeisterschaft. Kurios wurde es beim ersten Treffer. Eine scharfe Hereingabe der USA lenkte Paraguays Kapitän Gustavo Gomez unglücklich ins eigene Tor. Das Eigentor brachte die Gastgeber früh auf die Siegerstraße. Anschließend übernahm Florian Balgun die Hauptrolle. Der Stürmer erzielte 2 Treffer und war der auffälligste Akteur des Abends. Den Schlusspunkt setzte Giovanni Reyna mit dem 4. US-Tor. Kanada darf nach dem historischen Punkt gewinnen weiter auf das Achtelfinale hoffen. Die USA führen nach ihrem überzeugenden 4:1-Erfolg zunächst die Gruppe D an. 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

4 Spiele, 4 Kontinente und jede Menge WM-Geschichten vom Rekordweltmeister Brasilien bis zum WM-Neuling Haiti. Das bringt der Samstag bei der Fußballweltmeisterschaft 2026. 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Der Samstag bei der Fußball-WM 2026 verspricht große Namen, interessante Außenseiter und einige Mannschaften, die ihre WM-Geschichte weiterschreiben wollen. Katar, Schweiz, los geht's um 21 Uhr heute Abend in das San Francisco Bay Area Stadium. So ein komplizierter Name in Santa Clara, Kalifornien. Ja, die Schweiz gehört mittlerweile zum festen Inventar großer Turniere. Der größte WM-Erfolg der Eidgenossen sind 3 Viertelfinale. Teilnahmen in den Jahren 34, 38 und 54. Bei den vergangenen Weltmeisterschaften erreichte die Nati regelmäßig die K.O.-Phase und gilt erneut als Favorit. Katar nimmt zum zweiten Mal an einer Weltmeisterschaft teil. Nach dem frühen Aus bei der Heim-WM 2022 wollen die Asiaten diesmal zeigen, dass sie international konkurrenzfähig sind. Mit dem Gewinn des Asien-Cups 2019 und 2023 hat Katar bewiesen, dass die Mannschaft über Qualität verfügt. Ja, kann die Schweiz ihrer Favoritenrolle gerecht werden oder sorgt Katar für die erste Überraschung dieses WM-Wochenendes? Wir werden es sehen. Dann geht's weiter mit Brasilien gegen Marokko zur Geisterstunde um 0 Uhr deutscher Zeit. Gespielt wird im New York New Jersey Stadium in East Rutherford. Brasilien reist als Rekordweltmeister zur WM. Die Seleção gewann den Titel 5-mal. Seit dem letzten Triumph warten die Brasilianer jedoch auf den 6. Stern und stehen dementsprechend unter Druck. Marokko schrieb bei der WM 2022 Geschichte. Als erstes afrikanisches Team überhaupt erreichten die Atlaslöwen das Halbfinale und begeisterten die Fußballwelt mit leidenschaftlichen Auftritten. Viele Experten sehen die Nordafrikaner auch 2026 als Geheimfavoriten. 5 WM-Titel gegen den Halbfinalisten von 2022. Dieses Duell, das könnte bereits Achtelfinalniveau haben. So, und weiter geht's dann nachts um 3 deutscher Zeit. Haiti gegen Schottland im Boston Stadium in Foxborough. Für Haiti ist die Teilnahme an der WM 2026 ein historischer Erfolg. Nach 1974 qualifiziert sich die Karibik-Nation erst zum zweiten Mal für eine Weltmeisterschaft. Damals schied Haiti in der Vorrunde aus. Ja, Schottland zählt natürlich zu den traditionsreichsten Fußballnationen der Welt. Die Schotten nahmen bereits an zahlreichen Weltmeisterschaften teil, konnten jedoch bislang nie die Gruppenphase überstehen. Genau das soll sich in Nordamerika ändern. Ja, ein Duell zweier Teams mit ganz unterschiedlichen Geschichten. Haiti träumt vom Märchen, Schottland vom historischen ersten K.O.-Rundeneinzug. Und wenn's bei uns Tag wird, am Sonntagmorgen geht's um 6 Uhr los. Australien gegen die Türkei in BC Place in Vancouver in Kanada. Australien hat sich in den vergangenen Jahren als feste Größe bei Weltmeisterschaften etabliert. Der bislang größte Erfolg war das Erreichen des Achtelfinals 2026-22. Die Türkei erinnert sich bis heute an ihren größten WM-Moment. Platz 3 bei der Weltmeisterschaft 2002 in Südkorea und Japan. Seitdem warten die Türken auf eine ähnliche Erfolgsgeschichte und wollen bei der WM 2026 wieder für Furore sorgen. Ja, zwei Mannschaften mit viel Kampfgeist und großen Ambitionen. Wer startet erfolgreicher in die Gruppe D? 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

0: Das war die Nacht bei der Fußball-WM. Der erste Punkt für Kanada. Ein überzeugender Sieg für die USA. Die Gastgeber sind bei ihrer Heim-WM angekommen. Das sind hier die WM-News auf Sunray FM. Die Gastgeber Kanada und die USA haben bei der Fußball-Weltmeisterschaft 2026 einen erfolgreichen Start hingelegt. Im kanadischen Toronto erlebten mehr als 40.000 Zuschauer einen historischen Abend. Gegen Bosnien und Herzegowina holte Kanada beim 1:1 den ersten WM-Punkt der Verbandsgeschichte. Die Gäste gingen zunächst durch Jovo Lukic in Führung und verteidigten lange leidenschaftlich. Doch die Kanadier gaben nicht auf. 10 Minuten vor dem Ende traf Clyde Larin zum viel umjubelnden Ausgleich. Trotz großer Intensität blieb die Partie fair. Der Schiedsrichter musste keine rote Karte zeigen und hielt die Begegnung jederzeit unter Kontrolle. Für deutlich mehr Tore sorgte anschließend die US-Auswahl im SoFi-Stadium von Los Angeles. Die Amerikaner besiegten Paraguay ganz klar mit 4:1 und setzten damit ein erstes Ausrufezeichen bei ihrer Heimweltmeisterschaft. Kurios wurde es beim ersten Treffer. Eine scharfe Hereingabe der USA lenkte Paraguays Kapitän Gustavo Gomez unglücklich ins eigene Tor. Das Eigentor brachte die Gastgeber früh auf die Siegerstraße. Anschließend übernahm Florian Balgun die Hauptrolle. Der Stürmer erzielte 2 Treffer und war der auffälligste Akteur des Abends. Den Schlusspunkt setzte Giovanni Reyna mit dem 4. US-Tor. Kanada darf nach dem historischen Punkt gewinnen weiter auf das Achtelfinale hoffen. Die USA führen nach ihrem überzeugenden 4:1-Erfolg zunächst die Gruppe D an. 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

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Der Samstag bei der Fußball-WM 2026 verspricht große Namen, interessante Außenseiter und einige Mannschaften, die ihre WM-Geschichte weiterschreiben wollen. Katar, Schweiz, los geht's um 21 Uhr heute Abend in das San Francisco Bay Area Stadium. So ein komplizierter Name in Santa Clara, Kalifornien. Ja, die Schweiz gehört mittlerweile zum festen Inventar großer Turniere. Der größte WM-Erfolg der Eidgenossen sind 3 Viertelfinale. Teilnahmen in den Jahren 34, 38 und 54. Bei den vergangenen Weltmeisterschaften erreichte die Nati regelmäßig die K.O.-Phase und gilt erneut als Favorit. Katar nimmt zum zweiten Mal an einer Weltmeisterschaft teil. Nach dem frühen Aus bei der Heim-WM 2022 wollen die Asiaten diesmal zeigen, dass sie international konkurrenzfähig sind. Mit dem Gewinn des Asien-Cups 2019 und 2023 hat Katar bewiesen, dass die Mannschaft über Qualität verfügt. Ja, kann die Schweiz ihrer Favoritenrolle gerecht werden oder sorgt Katar für die erste Überraschung dieses WM-Wochenendes? Wir werden es sehen. Dann geht's weiter mit Brasilien gegen Marokko zur Geisterstunde um 0 Uhr deutscher Zeit. Gespielt wird im New York New Jersey Stadium in East Rutherford. Brasilien reist als Rekordweltmeister zu WM. Die Seleção gewann den Titel 5-mal. Seit dem letzten Triumph warten die Brasilianer jedoch auf den 6. Stern und stehen dementsprechend unter Druck. Marokko schrieb bei der WM 2022 Geschichte. Als erstes afrikanisches Team überhaupt erreichten die Atlaslöwen das Halbfinale und begeisterten die Fußballwelt mit leidenschaftlichen Auftritten. Viele Experten sehen die Nordafrikaner auch 2026 als Geheimfavoriten. 5 WM-Titel gegen den Halbfinalisten von 2022. Dieses Duell, das könnte bereits Achtelfinalniveau haben. So, und weiter geht's dann nachts um 3 deutscher Zeit. Haiti gegen Schottland im Boston Stadium in Foxborough. Für Haiti ist die Teilnahme an der WM 2026 ein historischer Erfolg. Nach 1974 qualifiziert sich die Karibik-Nation erst zum zweiten Mal für eine Weltmeisterschaft. Damals schied Haiti in der Vorrunde aus. Ja, Schottland zählt natürlich zu den traditionsreichsten Fußballnationen der Welt. Die Schotten nahmen bereits an zahlreichen Weltmeisterschaften teil, konnten jedoch bislang nie die Gruppenphase überstehen. Genau das soll sich in Nordamerika ändern. Ja, ein Duell zweier Teams mit ganz unterschiedlichen Geschichten. Haiti träumt vom Märchen, Schottland vom historischen ersten K.O.-Rundeneinzug. Und wenn's bei uns Tag wird, am Sonntagmorgen geht's um 6 Uhr los. Australien gegen die Türkei in BC Place in Vancouver in Kanada. Australien hat sich in den vergangenen Jahren als feste Größe bei Weltmeisterschaften etabliert. Der bislang größte Erfolg war das Erreichen des Achtelfinals 2022. Die Türkei erinnert sich bis heute an ihren größten WM-Moment. Platz 3 bei der Weltmeisterschaft 2002 in Südkorea und Japan. Seitdem warten die Türken auf eine ähnliche Erfolgsgeschichte und wollen bei der WM 2026 wieder für Furore sorgen. Ja, zwei Mannschaften mit viel Kampfgeist und großen Ambitionen. Wer startet erfolgreicher in die Gruppe D? 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
1: Ja, Mahlzeit zur Blaupause aus dem Studio Blaubeuren. Die Blaupause am Samstag mit dem Thorsten. Mahlzeit, das habe ich schon gesagt, gell? Aber macht nichts, komplett durcheinander, lauter Fußball im Kopf. Die Fußball-WM in den USA, Kanada und Mexiko läuft auf vollen Touren. Gestern Abend das Spiel Kanada-Bosnien 1:1 und heute Nacht um 3, da haben alle geschlafen, außer die Sportredaktion von Sunrise FM. Da gewann Gastgeber USA das Auftaktspiel gegen Paraguay mit 4:1 und ja, mehr Fußball und Tipps und Tricks und so weiter gibt's alles in dieser Stunde und musikalisch gehen wir ins Jahr 86. Musikgeschichte auf Sunray FM. Bonfire, you make me feel.

0: Bonfire, You Make Me Feel Classic Rock aus dem Jahr 86. Ja, die WM läuft und ja, wie schaut's aus mit den Favoriten? Spanien, Frankreich oder vielleicht doch einmal wieder Brasilien? Ja, für die laufende WM, da gibt's irgendwie noch gar keinen glasklaren Favoriten. Oder vielleicht holt ja auch einer der Gastgeber mal einen Titel nach Hause. So oder so, diese WM ist natürlich schon rekordverdächtig. Erstmals in 3 Austragungsländern treten 48 Nationen gegeneinander an. Und insgesamt dürfen wir uns auf ganze 104 Spiele freuen, das gab so noch nie. Und natürlich sollen die Übertragungen da ja auch im passenden Ambiente stattfinden. Jessica Martin, die verrät uns mehr.
1: So eine Fußballparty will gut organisiert sein. Dazu gehören im Idealfall Girlanden, Wimpelketten und Servietten in den Landesfahnen oder mit Fußballmotiven, das Lieblingstrikot und ein aktueller Spielplan für die Ergebnisse. Und natürlich das richtige Essen, am besten passend zum jeweiligen Gastgeberland.
2: Was in den USA bei Sportübertragungen ja immer geht, sind die Klassiker wie frisch gegrillte Burger, saftige Hotdogs oder gerne auch richtig gute Spareribs. Dazu Chips mit verschiedenen Dips.

0: aber auch pikante Chicken Wings, Mozzarella Sticks oder kleine Corn Dogs, außerdem total beliebt und für einen Fußballabend natürlich perfekt vorzubereiten. Große Snackboards, belegt mit verschiedenen Käsesorten, Salami und Schinken gehört dazu, köstliche Cracker und leckere Oliven.
1: Empfiehlt Fußballfan Ulrich Biene von Veltins. Um den kanadischen Gastgebern Tribut zu zollen, kann man stilecht Loaded Fries servieren.
0: Das sind klassische Pommes, aber mit reichhaltigen Toppings wie zum Beispiel Knoblauch, Chili Mayo oder Bacon Chips und Käsesoße oder Hackfleisch und Bratensoße oder aber selbstverständlich auch in der vegetarischen Variante mit Avocados, Tomate und Koriander. Da gibt es 1000 Möglichkeiten. Das kann alles individuell zusammengestellt werden und richtig satt wird jeder auf jeden Fall.
1: Und für die Fiesta Mexicana gibt es natürlich auch passende Vorschläge.
0: Natürlich kann man da immer auf Tacos mit Hackfleisch oder Huhn und scharfe Salsa setzen. Außerdem sehr beliebt sind Nachos mit verschiedenen Dips, Quesadillas, also im Ofen mit Käse überbacken, köstlich gefüllte Fladen oder Enchiladas. Und was wirklich immer geht, ein schönes Chili con Carne, da greift jeder gern zu und das lässt sich auch wunderbar vorbereiten.
1: Das bildet auch eine wunderbare Grundlage fürs Bier, denn
0: WM und Bier kann keiner trennen. Das ist ein klassisches Bier-Event, die Fußball-WM. Am liebsten mögen es die Menschen natürlich frisch gezapft und das passt ja immer ganz hervorragend zu den Gastgeberländern. Sowohl in Mexiko als auch in Nordamerika wird gekühltes Bier, oft eisgekühlt, sehr gern getrunken. Aber wichtig, sowohl dort als auch hier, die Getränke bitte frühzeitig kalt stellen. Ideale Trinktemperatur ist in Deutschland üblicherweise 7 bis 8 Grad. Das bringt den besten Durstlöschereffekt und nicht zu vernachlässigen. Ein schön kühles Bier kann auch noch wunderbar erhitzte Gemüter wieder runterkühlen, je nachdem, wie die Mannschaft abgeschnitten hat.
2: Ja, das weltgrößte Fußballfest, das läuft. 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Und jetzt kommen wir zu einem Song, den man hört. Ja, und sofort ist Gänsehaut da. Genau so ein Titel, den haben wir jetzt aufliegen. Bereits 1994 veröffentlicht wurde Kiss from a Rose ein Jahr später durch den Kinofilm Batman Forever weltweit bekannt und machte den britischen Sänger Seal zum Superstar. Der Song gewann gleich 3 Grammy Awards und zählt bis heute zu den schönsten Balladen der Popgeschichte. Seine geheimnisvolle Melodie, die kraftvolle Stimme und der unverwechselbare Refrain machen diesen Titel zeitlos. Back to the 90s in der Blaupause auf Sunray FM.

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1: 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Und gleich gibt's noch Infos, wie ihr zur WM den perfekten Sound in euer privates Public Viewing zaubern könnt. Gehen wir gleich einmal zurück in die 60s mit Tommy Rowe, den Beatles und Del Shannon in der Blaupause auf Sunray FM.
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0: 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Ja, auch damals gab es eine Weltmeisterschaft an der 66. Ja, die Älteren erinnern sich dran. Ja, und ihr seid ihr jetzt endlich im WM-Fieber? Ja, die Fußballfans sowieso. Aber auch diejenigen, die sonst nicht so viel mit dem Ball am Hut haben, werden sicherlich das eine oder andere Spiel der Fußball-WM angucken. Ja, die WM findet ja in den USA, in Kanada und Mexiko statt. Das heißt, Spiele wird es ab den frühen Abendstunden geben und die schauen viele dann natürlich im heimischen Wohnzimmer, aber vielleicht auch mal mit ein paar Freunden im Garten oder vielleicht mit einem Beamer. Und klar ist ja, das Bild ist wichtig, Full HD muss es mittlerweile schon sein, aber ohne den richtigen Sound, da kommt gar keine Stadionatmosphäre auf. Wie man das Beste aus dem Fußballabend rausholt, das weiß Hanna Kersten.
1: Echtes Stadiongefühl im heimischen Wohnzimmer? Das ist mit den allermeisten Fernsehern leider nicht möglich.
2: Der Sound reicht nicht aus, obwohl die neuen Fernseher wirklich klasse Bild vermitteln und auch ganz schick aussehen. Aber die sind eben unheimlich dünn. Design spielt eine große Rolle. Aber es ist so ein bisschen, was man kennt, einen guten Computer, guten Laptop und schlechtes Internet. Da wird man auch nicht glücklich damit. Und das kann leider der Flachbildfernseher eben auch nicht, den guten Sound. Und deswegen muss man sich überlegen, welche zusätzlichen Soundkomponenten man mit nach Hause bringt.
1: Erklärt Sascha Maller vom Soundspezialisten Teufel aus Berlin. Die Lösung für dieses Problem heißt Soundbar, die man mit nur einem Kabel an den Fernseher anschließt.
2: Meine persönliche Empfehlung ist die Teufel Cinebar 11 mit Dolby Atmos. Das bringt eine wahnsinnig starke Stadionatmosphäre in die eigenen vier Wände und es ist super einfach zu bedienen und es begeistert jeden in der Familie.
1: Alle, die die Fußball-WM bei gutem Wetter im Garten schauen wollen, sollten bedenken:
2: Draußen haben wir natürlich nicht diese vier Wände, die wir drinnen haben. Da brauchen wir dann ein bisschen basslastigere Lautsprecher. Da empfehlen wir eher die tragbare Version. Unsere Rockstar-Familie ist da sicherlich die richtige. Die ist auch ganz einfach anzuschließen an einem Beamer zum Beispiel. Und damit kombiniert man dann ein tolles Stadiongefühl im Garten mit Freunden und Familie.
0: Ja, ob im Wohnzimmer oder draußen im Garten, mit dem richtigen Sound wird die Fußball-WM 2026 erst zum richtigen Erlebnis. Denn ohne Stadionatmosphäre bleibt selbst das beste Spiel nur halb so spannend. Mehr Infos gibt's natürlich unter teufel.de und den perfekten Sound aus den 90s gibt's jetzt von Manuela und den Sound der 80s von ABBA in der Blaupause mit dem Thorsten.

0: Aber wenn Martin seine Liebe steht, dass die auf Deutsch singen, hätte auch keiner gedacht. So, ja, aber Esser ist natürlich bei der WM auch wichtig. 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
0: 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Ja, und ganz unkompliziert gibt's hier die musikalische Verpflegung. Wir packen da mal wieder Kuschelrock am Samstagnachmittag aus mit Bye Bye Love. Ja, da begann eine der erfolgreichsten Karriere des Rock'n'Roll und der Country-Geschichte. Der Song war der erste große Hit der Brüder The Everly Brothers und machte Don und Phil Everly über Nacht zu Stars. Zuvor hatten zahlreiche Künstler den Song abgelehnt, bevor die Everly Brothers ihn aufnahmen. Das Ergebnis? 1-Millionen-Hit. Platz 2 der US-Pop-Charts und in den Country-Charts. Das Besondere am Bye Bye Love war der harmonische Gesang der Brüder. Ihre perfekten abgestimmten Stimmen wurden zum Markenzeichen und beeinflussten später die Künstler wie die Beatles und Simon & Garfunkel und viele andere. Inhaltlich erzählt der Song von Liebeskummer und Abschied, verpackt in einem überraschend fröhlich und eingängigen Rhythmus. Genau diese Mischung macht Bye Bye Love zu einem zeitlosen Kuschelrock-Klassiker von Schallplatte. Den packen wir jetzt aus auf Sunray FM.

0: Dieser Sommer wird heiß. Also zumindest für alle Freunde des getretenen Leders. Die freuen sich zu Recht schon jetzt auf die Fußball-WM, die vom 11. Juni bis 19. Juli in den USA, Kanada und Mexiko stattfindet. Was das für alle Fans bedeutet, die möglichst viel von diesem Fußballfest live miterleben wollen, verrät uns jetzt mein Kollege Mario Hartwig. Hallo.
1: Hallo.
0: Mario, wer überträgt denn die 104 Spiele der Fußball-WM eigentlich?
1: Die Übertragungsrechte von allen 104 Spielen hat sich der Streaming-Anbieter Magenta TV gesichert. Aber auch ARD und ZDF zeigen 60 Spiele live, darunter alle mit unserer Nationalmannschaft. Ein kleines Problem dabei ist, der früheste Kick-Off eines Spieltags ist um 18 Uhr und der späteste Anstoßzeitpunkt um 6 Uhr morgens deutscher Zeit. Da muss man also schon ein bisschen aufpassen, dass einem nicht irgendwann die Augen zufallen, wenn man sich die WM-Spiele allein zu Hause auf der Couch anguckt.
0: Ja, mit anderen zusammen macht es ja auch viel mehr Spaß, aber auf Public Viewing müssen wir wegen der späten Anstoßzeiten diesen Sommer wohl eher verzichten, oder?
1: Nein, müssen wir nicht, denn die Bundesregierung hat für die Zeit der Fußball-WM extra den Lärmschutz gelockert. Public Viewing-Veranstaltungen müssen daher nicht, wie sonst üblich, pünktlich um 22 Uhr enden, sondern können auch danach noch weitergehen. Die ARAG-Experten weisen allerdings darauf hin, dass darauf kein Anspruch besteht. Das heißt, die letzte Entscheidung über die Genehmigung und die genaue Uhrzeit treffen immer die lokalen Behörden und die müssen natürlich die Interessen von Anwohnern und Veranstaltern berücksichtigen.
0: Ja, Mario, was ist jetzt, wenn ich mir die WM-Spiele privat mit meinen Kumpels anschaue?
1: Kleine private Feiern im Freundeskreis gelten in der Regel nicht als öffentliches Public Viewing und sind daher unproblematisch. Allerdings sollte man schon Rücksicht auf die Nachbarn nehmen und unnötigen Lärm vermeiden, vor allem wenn die schon schlafen. Auch hupende Autokorsos sind eigentlich laut Straßenverkehrsordnung wegen unnötiger Lärmbelästigung und unnützem Hin- und Herfahren verboten. Aber da drückt die Polizei bei so einem Turnier ja gern mal ein Auge zu, wenn man sich an die Regeln hält. Konkret heißt das, man darf sich nicht betrunken hinters Steuer, aufs Dach oder die Motorhaube setzen oder sich während der Fahrt zu weit aus dem Fenster hängen lassen. Außerdem sind Fahnen, Banner und anderer Autoschmuck nur dann erlaubt, wenn dadurch nicht die Sicht behindert und die Fahrzeugbreite überschritten wird.
0: Ach, gut zu wissen. Und hast du noch einen Tipp für alle, die sich jetzt vielleicht noch spontan ein Ticket für ein WM-Spiel in den USA, Kanada oder Mexiko besorgen wollen? Oder ist es vielleicht gar nicht mehr möglich?
1: Doch, das ist sogar problemlos möglich. Der offizielle Ticketvorverkauf ist zwar längst abgeschlossen, aber bisher nicht verkaufte oder zurückgegebene Karten werden im Last-Minute-Shop auf der offiziellen FIFA-Website bis zum Turnierende weiter angeboten. Die kann man dort also jederzeit ohne Bedenken kaufen und sofort auf seinen Namen personalisieren lassen. Von Angeboten auf dubiosen Zweitmarktplattformen, in sozialen Netzwerken oder per E-Mail raten die ARAG-Experten dagegen ab. Da besteht halt immer die Gefahr, betrogen zu werden und am Ende fliegt man dann extra über den großen Teich und kommt mit dem gefälschten oder überteuerten Ticket vielleicht gar nicht ins Stadion rein. Also den Ärger sollte man sich auf jeden Fall ersparen.
0: Ja, danke für die Infos, Mario.
1: Sehr gerne.
0: Und weitere Infos zu dem Thema findet man auch auf arag.com oder auf den Kanälen der ARAG-Versicherung.

Christian Anders, 1972 war es ja. Auch heute wird gespielt, auch zur nachtschlafenden Zeit. Fangen wir mal an. Um 21 Uhr geht es im ZDF los mit Katar gegen die Schweiz. Um 0 Uhr wird Brasilien gegen Marokko im ZDF angepfiffen. Der fünfmalige Weltmeister startet ins Turnier. Dann nachts um 3 am Sonntagmorgen Haiti gegen Schottland in der ARD. Ja, die Schotten, die kamen bisher nie über die Vorrunde hinaus. Dann Sonntag früh, vor der Frühmesse, 6 Uhr geht's los. Australien gegen die Türkei. Die Türken übrigens damals 2002 WM Dritter. Und morgen wird es dann spannend. Da greift dann Deutschland ins Turnier ein. Sonntagabend, 19 Uhr geht's los. Deutschland gegen Curaçao in der ARD. Gegen 22 Uhr wird dann Niederlande gegen Japan auf Magenta angepfiffen. Montag früh um 1 Uhr Elfenbeinküste gegen Ecuador. Und am Montag morgen um 4 Uhr, wenn die meisten Leute noch schlafen, Schweden gegen Tunesien. Und musikalisch, da gehen wir zur Fußball-WM 1986, die war damals auch in Mexiko. Deutschland wurde Zweiter gegen Argentinien und gesungen haben sie mit dem Peter Alexander, Mexiko, mi amor.

0: Und seit der WM 94 singen die Fußballer nicht mehr. Aber manche Songs, die sind mehr als nur Musik. Sie sind so ein richtiges, soll man sagen, ein Lebensgefühl. Und so eine Nummer haben wir jetzt aufliegen. Als die Bee Gees Ende 1977 Stayin' Alive veröffentlichten, da ahnte wohl niemand, dass daraus einer der größten Hymnen der Pop- und Disco-Geschichte werden würde. Die Nummer erschien natürlich damals auch auf Schallplatte und wurde zum Herzstück des Soundtracks des Films Saturday Night Fever. Zusammen mit dem legendären Tanzstil von John Travolta eroberte der Titel die Tanzflächen rund um den Globus. Und bis heute reichen schon die ersten Takte, um Bilder von glitzernden Disco-Kugeln, Schlaghosen und durch tanzenden Nächten entstehen zu lassen. Hier haben wir doch zum Schluss der ersten Stunde den richtig schönen Klassiker aus der Vinyl-Area, die Bee Gees, Stayin' Alive auf Vinyl.
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1: Und er sagt Mahlzeit zur zweiten Stunde Blaupause am Samstagnachmittag. Alfred Gislason, Anja Althaus, Pommes und Kretsche, diese Stunde hier bei mir in der Blaupause. Die kennt ihr nicht, Pommes und Kretsche? Dann lernt ihr sie kennen. Ja, wer das war, erzähle ich euch gleich. Am Mittwoch war die große Auslosung zur Handball-WM. 2027 im Januar geht's los. Deutschland bestreitet das Eröffnungsspiel gegen Tunesien im Münchner SAP-Garten. Ja, da sind wir dabei, das wird prima. Dann wurde der Gruppe A noch Uruguay und Serbien zugelost. Die drei Ex-Handballer und Innen, die habe ich natürlich nach einem Tipp zur laufenden Fußball-WM gefragt, was da rauskam. All das in dieser Stunde und wir gehen rein mit den 80s und The Midnight Man, Flash and the Pan, die 80s.

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Musikalisch geht's gleich weiter mit den 80s, aber erst einmal zum Thema Handball-WM 2027. Ja, wir freuen uns auf das große nächste Sport-Highlight. Vom 13. bis 31. Januar 2027 findet die Handball-WM der Männer statt. Und Deutschland wird für knapp 3 Wochen zum Mittelpunkt der Handballwelt. Insgesamt 32 Nationen kämpfen um den Titel, verteilt auf 112 Spiele in 6 deutschen Städten. Ja, das ist der Wahnsinn. Die Vorrunde wird in München, Stuttgart, Kiel und Magdeburg ausgetragen. Das Eröffnungsspiel der deutschen Nationalmannschaft steigt am 13. Januar im neuen SAP-Garten in München. Anschließend geht das Turnier in die Hauptrunde, die dann in Köln und Hannover ausgetragen wird. Die komplette Finalrunde mit Viertelfinale, Halbfinale und Spiel um Platz 3 und dem Endspiel findet in der Kölner Lanxess Arena statt, der größten Handballarena Deutschlands. Ja, die Spielorte haben allesamt Handballgeschichte geschrieben. Kiel mit der traditionsreichen Wunderino Arena gilt als einer der berühmtesten Handballstandorte Europas. Magdeburg ist Heimat des mehrfachen Champions League-Siegers SC Magdeburg. In Köln schlägt seit Jahren das Herz des internationalen Handballs, unter anderem mit dem Finale der Final Four der Champions League. Sportlich darf sich Deutschland Hoffnungen auf eine Medaille machen. Nach Olympia Silber 2024 und EM-Finale 2026 zählt die Mannschaft von Bundestrainer Alfred Gislason zu den Mitfavoriten auf den Titel. Ja, der Traum ist klar. 20 Jahre nach dem WM-Triumph von 2007 soll erneut Gold im eigenen Land gefeiert werden. Ein besonderes Merkmal des Turniers ist der Modus. In der Vorrunde spielen 8 Gruppen mit je 4 Mannschaften. Die besten 3 Teams jeder Gruppe erreichen die Hauptrunde. Von dort geht's über das Viertelfinale in die K.O.-Phase bis zum Finale am 31. Januar 2027 in Köln. Für Handballfans dürfte die WM 2027 dabei weit mehr als nur ein Turnier sein. Es ist die größte Handballveranstaltung seit der legendären Heim-WM 2007, dem berühmten Wintermärchen, das mit dem deutschen Weltmeistertitel in Köln endete. Und genau dort wird auch 2027 wieder der neue Weltmeister gekürt. Am Mittwoch war Auslosung in München, dazu gleich mehr. Außerdem kommen natürlich Alfred Gislason, Anja Althaus, Stefan Kretschmer und Pascal Hens zu Wort. Und musikalisch haben wir noch ein bisschen Classic Rock aus den 80s aufliegen. Okay.

0: Sport und Oldies gibt's natürlich nur in der Blaupause auf Sunray FM. Und Alfred Gislason, ja, der gehört zu den prägendsten Persönlichkeiten des internationalen Handballs. Der wurde 1959 in Nordisland geboren und stand schon früh selbst auf dem Spielfeld und auf der Platte. Als Nationalspieler absolvierte er 190 Länderspiele für Island und gehörte da über viele Jahre zu den Leistungsträgern seines Landes. Nach seiner aktiven Karriere wechselte er auf die Trainerbank und entwickelte sich dort zu einem der erfolgreichsten und angesehensten Handballtrainer Europas. Ja, bekannt ist er für seine akribische Vorbereitung, sein taktisches Verständnis und seine klare und direkte Art. Seit 2020 steht Alfred als Bundestrainer an der Spitze der deutschen Handballnationalmannschaft und führte das Team unter anderem zu olympischen Silber. Ich habe im Vorfeld mit Alfred ein bisschen gesprochen. Alfred, was macht denn diese WM so besonders für dich?
1: Allgemein muss man sagen, dass einfach Großturniere in Deutschland sind was ganz Besonderes und nirgendwo mit einem anderen Turnieren in anderen Ländern zu vergleichen ist, weil es ist viel größerer Rahmen, das ist auch so gut wie alle Spiele sind, finden statt in großen und vollen Hallen und nicht nur die deutschen Spiele, sondern und das in vielen anderen Ländern ist es so, wo die Heimmannschaft spielt, ist ausverkauft und dann ein paar hundert Zuschauer in der anderen Spiele. Aber in Deutschland ist das ganz besonders auch die Organisation, diese ganze Planung dahinter ist ja perfekt in Deutschland gemacht und das macht alles und die Stimmung, diese positive Stimmung, das ist immer ein ganzer Januar, ist ein bisschen wie eine Karnevalstimmung die ganze Zeit und ich freue mich wirklich auf jedes Spiel.
0: Ja, unabhängig von der Medaille, was würdest du sagen, dass es eine erfolgreiche WM war?
1: Ja, ich glaube, da kann viel passieren. Und natürlich ist unser Ziel, nach wie vor ins Halbfinale zu kommen. Das sagen wir immer, dass es unser Ziel ist. Die Mannschaft hat sich sehr gut und positiv entwickelt immer. Nach und nach ist jung, aber hat Erfahrung gesammelt. Und ansonsten ist natürlich, wollen wir weiter ins Halbfinale kommen. Aber wenn wir das nicht schaffen würden, mehr in Halbfinale kommen, und dann kann ich das erst unter den Umständen, was dazu führen, sagen, was da passiert wäre. Aber sonst würde mir ganz schwer fallen, das irgendwie positiv zu beschreiben.
0: Und vor der Auslosung habe ich Alfred Gislason noch gefragt, welchen Wunschgegner er sich wünscht.
1: Das ist mir wirklich egal. Also ich habe so lange Erfahrung damit, dass man, wenn man die Mannschaften da, die sind die stärksten momentan und die anderen weniger, das ist immer extrem gefährlich. Also ich freue mich auf jede Mannschaft, die kommt, jede Gegner. Man muss sich entsprechend dann vorbereiten und jedes Spiel genießen.
0: Alfred, was wäre jetzt am Anfang in der Gruppe besser, ein leichter oder ein starker Gegner?
1: Aus meiner Sicht ist es immer einfach besser, mit starken Gegnern anzufangen, weil die Anspannung sowieso sehr hoch ist und man muss halt auch, wenn die Deutschen schon eine Turniermannschaft sind, wie man sagt, also man kann sie gut steigern, aber ich denke, das ist wichtig, einfach hellwach zu sein im ersten Spiel und da sie die Vorbereitung so hinbekommen haben, dass wirklich knüppelhart direkt losgeht.
0: Gibt es einen Underdog bei der WM und warum sollen wir uns im Januar die Handball-WM anschauen? Das erfahrt ihr hier bei mir in der Blaupause gleich nach 2.70ern. Mit Musik von The Sweet und deutscher Schlager, wie könnte es auch anders sein? Vicky Leandros, ich hab die Liebe gesehen.
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0: Schlager der 70er, nur in der Blaupause auf Sunray FM. Ja, mit Vereinen wie dem SC Magdeburg und dem THW Kiel gewann er zahlreiche nationale und internationale Titel, darunter mehrere deutsche Meisterschaften und Champions League Triumphe. Jetzt trainiert er die deutsche Handballnationalmannschaft seit 2020 sehr erfolgreich. Alfred, die Dänen sind ja stark, aber gibt es einen Underdog, den wir eigentlich auch mal so ein bisschen auf dem Schirm haben sollten?
1: Die Dänen sind die beste Mannschaft der Welt, ohne Frage. Die letzten Jahre haben das gezeigt und die haben eine Wahnsinnsbreite. Das sind sogar die B-Mannschaft von dem, konnte jeder noch so schlagen. Aber Underdog ist ein falsches Wort. Also ich muss sagen, die Franzosen sind sehr stark, die Kroaten sind sehr stark, genauso wie Schweden, Portugal, also Mannschaften wie Portugal sind extrem in Kommen, aber auch Norwegen haben ein super EM gespielt mit neuen Gesichtern. Also das sind Ägypten als nicht-europäische Mannschaft sind super besetzt, eine der besten Rückraumreihen, die es gibt. Ja, und von daher, und natürlich, wenn man schaut, meine Landsleute, Island, eigentlich von den, wenn man die Qualität deren Kader anschaut, dann können die auch genauso um Medaillen spielen wie auch wir.
0: Was wäre so ein Satz, den du sagen würdest, schaut jetzt die Handball-WM 2027 an?
1: Ja, erstmal ist es so, dass die Stimmung super ist. Das ist, die Stimmung ist immer extrem positiv in Handball. Also es gibt keine Fangruppierungen, die gegeneinander irgendwie anschreien oder kämpfen. Aber vor allem, was Handball so unwahrscheinlich schön macht, Sportart, ist halt, es ist Aktion die ganze Zeit. Man muss extrem, es ist taktisch hin und geht es hin und her. Das ist nie, wird nie langweilig. Und man sieht sehr, sehr viele unterschiedliche Spielstile und vor allem es ist auch so, dass jede Mannschaft jeden schlagen kann in diesem Turnier, so gut, wenn man vielleicht Dänemark ausnimmt.
0: Wie sieht jetzt nun dein Sommer aus und wie bereiten sich die Spieler auf die WM vor?
1: Ja, natürlich ist es so, dass ich nächste Maßnahme mit der Mannschaft habe Ende Oktober, wenn mich richtig erinnere. Und es ist schon sehr lange Zeit, aber jetzt kommt halt genial in Urlaub und dann gibt es Vorbereitung. Also rund um 20. August gibt es den Supercup, also so ein Startschuss in die neue Liga. Aber heute die Auslosung ist sehr, sehr spannend für mich, weil ab heute weiß ich, wer unsere Gruppengegner sind und auf wen wir treffen in der Hauptrunde und dann kann ich loslegen in meiner Arbeit, meine Datenbank aufzufrischen für die kommenden Gegner. Und natürlich, dann gibt es etliche Spiele oder einige Spiele im Herbst von diesen Mannschaften zu sehen, die muss ich auch analysieren. Aber darauf freue ich mich, auf diese Arbeit freue ich mich besonders.
0: Und was macht München zu einem so perfekten Austragungsort?
1: Ja, wir waren neulich hier in der neuen Halle hier. Die ist überragend, wunderschön und war eine Riesenstimmung. Und auch wenn München schon sehr lange keine Bundesliga-Mannschaft hatte, früher gab es noch zwei hier und da würde ich auch sagen, auch in Bayern und in München gibt es viel Handballtradition, was die Zuschauer angeht von daher ist auch München eine super schöne Stadt und ich freue mich hier zu sein auf hoffentlich sehr erfolgreiche Spiele.
0: Ja, wenn es mal zu einem Spiel gegen Island kommt, welche Hymne singst denn du lauter mit, die deutsche oder die isländische?
1: Ich sag mal so, ich bin Isländer und ich singe beide bei diesen Begegnungen. Diese Spiele sind für mich sehr, sehr schwierig. Und ich wünsche natürlich meinen Isländern alles erdenklich Gute, aber trotzdem werde ich alles tun, falls wir auf Island stoßen, zu gewinnen. Ich singe in meine normale Tonart und Lautstärke bei beiden.
0: Ja, die Frage kann nur von mir kommen. Gleich noch Pommes, Kretsche und Anja Althaus, die kennt ihr nicht, dann einfach dranbleiben. Musikalisch haben wir noch ein bisschen einen Country-Klassiker aus den 80s raus. Anita Baker, Sweet Love und Freddie Quinn. Hui, was ganz Neues hier in der Blaupause.

0: Sunrise FM, die Handball-Blaupause am Samstag. Ja, und sie gehört zu den erfolgreichsten Handballerinnen, die Deutschland je hervorgebracht hat. Anja Althaus, die wurde 1982 in Magdeburg geboren und entwickelte sich auf der Position der Kreisläuferin zu einer internationalen Topspielerin. Für die deutsche Nationalmannschaft absolvierte sie 243 Länderspiele und erzielte 527 Tore. Bis heute eine der beeindruckendsten Karrieren im deutschen Frauenhandball. Und die hatte ich im Hofbräuhaus vor dem Mikrofon. Bin ich richtig, Anja Althaus? Ja. Hab die Gesichter nicht so im Kopf. So, kurzes Statement zur Gruppenauslosung.
1: Ich finde es eine super, super Auslosung. Ich glaube, ich finde sie sehr variantenreich, sehr vielreich und für alle Städte halt wirklich coole Sachen dabei, coole Nationen. Selbst für die deutsche Gruppe finde ich es halt auch wirklich gut und von daher finde ich die Auslosung allgemein bin ich sehr zufrieden.
0: Perfekt, also weiterkommen in der Gruppe schaffbar.
1: Auf jeden Fall.
0: Merkst du mal ganz kurz die Sportart zu Fußball-WM. Wen siehst du vorne?
1: Ich bin echt gespannt, weil eine WM halt wirklich auch das, was auch hier im Handball auf uns wartet, ist natürlich Nationen, die man nicht unterschätzen darf, die man natürlich vielleicht als Statistik, vielleicht als Underdog hat, aber bei einer WM kommen ganz verschiedene Stile halt, Fußballstile, Handballstile und von daher ist es echt schwierig für mich, ich bin auch gar nicht so arg im Fußball drinne, deswegen weiß ich auch gar nicht momentan, wer da jetzt Favorit ist, aber ich freue mich darauf, die Spiele zu schauen.
0: Und noch einen, der Pommes. Kennt ihr nicht? Pascal Henz. Ja, den größten Erfolg seiner Karriere feierte Pascal Henz 2007, als er mit der deutschen Handballnationalmannschaft im eigenen Land Weltmeister wurde. Bereits 2004 gewann er mit Deutschland die Silbermedaille bei den Olympischen Spielen in Athen und 2002 die Silbermedaille bei der Europameisterschaft. Auf Vereinsebene spielte er unter anderem für den HSV in Hamburg, mit dem er 2011 Deutscher Meister und 2013 Champions League-Sieger wurde. Auch nach seiner aktiven Karriere ist Pascal Henz dem Sport verbunden geblieben und begeistert als TV-Experte und Botschafter für den Handball weiterhin die Fans. Ja, dann halten wir mal das Mikrofon rein, das Interview. Ja, das startete irgendwie mal mit der falschen Jahreszahl, aber es klang so gut, ich hab's drin gelassen. Pascal Henz, Weltmeister von 2017?
2: 7.
0: 2007, okay. Fast 10 Jahre drüber. Also nochmal, Pascal Henz, Weltmeister von 2007. Ein Wort zur Gruppenauslosung?
2: Ja, ist jetzt endlich hinter uns. Wir wissen, gegen wen wir spielen. Ich glaube, das ist immer so, dass dieses Ungewisse vorher nervt natürlich, aber ist klar, ist ja auch noch ein bisschen Sinn. Ich glaube, Andrea Kaiser hat es gesagt, 217 Tage bis zum Startschuss. Und wir haben mit Deutschland, glaube ich, eine gute Auslosung. Nicht die schwersten Gegner direkt am Anfang und können uns dann da gut reinarbeiten. Haben nochmal das direkte Duell mit Serbien, die wir im letzten Turnier auch in der Vorrunde hatten, wo wir verloren haben. Also quasi unsere kleine Revanche. Dann in der Hauptrunde Ägypten, Italien. Das sind so die Mannschaften, wo man, glaube ich, dann drauf gucken muss. Und wie gesagt, es ist ein langes Turnier, aber mit der Auslosung können wir sehr zufrieden sein.
0: Also die Gruppe ist auf jeden Fall machbar.
2: Die ist auf jeden Fall machbar, ja.
0: Noch ein kurzer Satz zur laufenden Fußball-WM. Wen siehst du als Weltmeister oder Tipp als Fußball-Weltmeister?
2: Ja, ich glaube, das sind natürlich einige Hochkaräter. Deutschland, muss ich gestehen, sehe ich aktuell noch nicht ganz oben. Wenn ich jetzt tippen müsste, würde ich wohl... Ich schwanke immer zwischen Spanien und Frankreich, aber ich sag Spanien.
0: Ja, und gleich kommt noch Grätsche zu Wort. Da haben wir noch ein bisschen Music from the 60s, The Rolling Stones, Ruby Tuesday und Chuck Berry aus den 50ern, Brown-Eyed Handsome Man.

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0: Chuck Berry aus den 50s. Ja, Gretsche, also Stefan Kretschmar, der zählt zu den prägendsten Persönlichkeiten des deutschen Handballs. Der wurde 1973 in Leipzig geboren und gehört über viele Jahre zu den besten Spielern Europas. Der ehemalige Nationalspieler absolvierte mehr als 200 Länderspiele für Deutschland, gewann bei den Olympischen Spielen 2004 in Athen die Silbermedaille und EM Silber 2002 und wurde mit seiner auffälligen Art, seinen Tattoos und seinem unverwechselbaren Auftreten weit über den Handballsport hinaus bekannt. Nach seiner aktiven Karriere engagiert er sich als Manager, TV-Experte und Kommentator und gilt bis heute als eine der profiliertesten Stimmen des deutschen Handballs. Am Mittwoch traf ich ihn bei der Auslosung zur Handball-WM 2027 im Münchner Hofbräuhaus.
1: Hallo, Thorsten von Sandra FM. Steffen Kretschmer hat eine deutsche Handball-Legende vor mir.
2: Hallo.
1: Gruppenauslosung ist durch. Kurzes Statement dazu.
2: Wie bei einer Weltmeisterschaft immer ist die Diskrepanz zwischen den großen Mannschaften und den vermeintlich kleineren im Vergleich zu Europameisterschaften natürlich wesentlich größer. So, das heißt, die Positionen 1 und 2 in jeder Gruppe sind dann die logischen Favoriten. Bei uns ist das nicht anders in der Gruppe mit Deutschland und Serbien. Und die anderen beiden, die müssen wir schon kontrollieren und dann hoffentlich mit der maximalen Punktausbeute in die Hauptrunde einziehen.
1: Wechseln wir mal ganz kurz die Sportart. Verfolgst du die Fußball-WM ein bisschen?
2: Werde ich jetzt machen, ja.
1: Tipp als Weltmeister oder wer könnte das Turnier gewinnen?
2: Ich sag Frankreich.
1: Abschneiden der deutschen Mannschaft?
2: Also ich hoffe und wünsche mir natürlich ein erfolgreiches Turnier der deutschen Mannschaft. Aber wenn du mich nach meinem WM-Tipp fragst, dann sage ich Frankreich.
0: Sunrise FM, die Blaupause mit dem Thorsten. Gleich geht's weiter und dann starten wir nach 17 Uhr los mit Eurodance vom Feinsten.

0: Die Blaupause um kurz vor der 5. Kurze Pause. Jason Donovan, Happy Together. Die Scheibe, die schmeißen wir jetzt an. Das kommt aus dem Jahr 1991 und gleich geht's los mit Eurodance.
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1: Und er sagt Servus um kurz nach der 5 hier aus dem Studio Blaubeuren. Nach so viel Fußball, nach so viel Handball, da ist doch ein bisschen Entspannung angesagt, oder? Wollt ihr tanzen? Ja, kein Problem. Die 90-Zero Dance, Hammer aufliegen, Fun Factory, Mr. Wayne von Culture Beat und Insomnia von Faceless, der Eurodance Flashback um 5 in der Blaupause.

Eurodance auf Sunray FM. Mehr gibt's jeden Freitagabend in den 90s Battle Beats mit Shoto, Annika und allem möglichen, wer da so alles mitspielt und mitmacht. Wir gucken gleich noch mal auf die Fußball-WM, was so morgen geboten ist. Und musikalisch, da packen wir noch eine Scheibe aus. Glenn Medeiros, She Ain't Worth It und He Stopped Loving Her Day. Bisschen Country auf Sunray FM.

0: Ja, noch mehr Country gibt's immer Dienstagabend mit dem Kollegen Thorsten aus Lüneburg. Keep it Country. Und Udo Lindenberg legt gleich auf. Und It's My Life von Talk Talk, bester Synthie-Pop aus den 80s.
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0: Sunrise FM mit Musik aus den 80s. It's my life. Ja, Fußball ist auch vieles Leben. Und die WM 2046, die nimmt jetzt so richtig Fahrt auf. Und die Fans dürfen sich auf ein hochklassiges Fußballwochenende freuen. Los geht's heute Abend um 21 Uhr deutscher Zeit mit dem Duell Katar gegen die Schweiz. Beide Teams wollen zum Auftakt wichtige Punkte sammeln und sich eine gute Ausgangsposition für die Gruppe B schaffen. Ja, betet, freie Schweizer, betet. Ja, Zitat aus der Nationalhymne der Schweizer Psalm. In der Nacht zum Sonntag, dann steht dann um Mitternacht das erste große Südamerika-Duell auf dem Programm. Brasilien trifft auf Marokko. Die Seleção zählt wie immer zu den Favoriten auf den WM-Titel, während Marokko nach seinen starken Auftritten bei den vergangenen Turnieren erneut für Überraschungen sorgen möchte. Um 3 Uhr deutscher Zeit dann folgen Haiti gegen Schottland, ehe um 6 Uhr morgens am Sonntag Australien auf die Türkei trifft. Der Sonntagabend gehört dann der deutschen Nationalmannschaft. Um 19 Uhr startet das Team seine WM-Mission und trifft zum Auftakt der Gruppe E auf Curaçao. Auf dem Papier geht Deutschland als Favorit in die Partie, doch gerade bei Weltmeisterschaften gilt, unterschätzen darf man keine Gegner, vor allem wenn das Land ungefähr so viel Einwohner hat wie Regensburg. Ja, direkt im Anschluss um 22 Uhr ein weiteres interessantes Duell. Da treffen dann die Netherlands und Oranje und Japan aufeinander. Die Niederländer zählen traditionell zu den stärksten Mannschaften Europas, während Japan in den vergangenen Jahren immer wieder bewiesen hat, dass es auch große Fußballnationen vor Probleme stellen kann. Das hoffe ich nicht, sonst können sich die Truppe von unten begucken. Insgesamt also 6 Spiele innerhalb von 25 Stunden. Wer guckt denn so viel Fußball? Ja, von Katar gegen die Schweiz bis zum Traditionsduell Niederlande gegen Japan. Fußballfans können sich also auf einen WM-Sonntag mit jede Menge Spannung internationalen Top-Teams und dem ersten Auftritt von der deutschen Mannschaft freuen. Sogar die Sonntag-Frühaufsteher haben noch was von der WM. So wie ich, um 7 Uhr gerade dienstlos, ist ja mitten in der Nacht, da spielt noch andere Fußball. So, und musikalisch, da packen wir es noch eine richtig schöne Ballade aus, die Musikgeschichte geschrieben hat und bis heute zu den schönsten Liebesliedern der 80er Jahre zählt. The Power of Love von Jennifer Rush. Veröffentlicht wurde die Nummer Ende 84 und entwickelte sich zunächst in Europa, ja und später weltweit zu einem Riesenerfolg. In Großbritannien stürmte die Ballade 1985 bis auf Platz 1 der Charts und hielt sich dort 5 Wochen an der Spitze. Sie war sogar die meistverkaufte Single des Jahres 1985 im UK. Ja, der Titel lebt vor allem von Jennifer Rush außergewöhnlicher Stimme und der emotionalen Botschaft über die Kraft der Liebe. Geschrieben wurde das Lied von Jennifer Rush gemeinsam mit Candy DeRouge, Gunther Mende und Mary Susan Applegate. Später wurde The Power of Love auch durch Coverversionen von wie zum Beispiel Laura Branigan und Celine Dion weltweit bekannt. Doch für viele Fans bleibt die Originalversion natürlich unerreicht. Eine richtig schöne, gefühlvolle Ballade, die auch 4 Jahrzehnte nach ihrer Veröffentlichung nichts von ihrer Wirkung verloren hat. Kuschelrock von Vinyl gibt's nur in der Blaupause.
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Gehen wir mal zurück ins Jahr 1992. Da tummelten sich Erasure in den Charts. Im Sommer 1992 veröffentlichte das britische Synthie-Pop-Duo die Platte ABBA Esque, eine liebevolle Hommage an die schwedischen Pop-Legenden von ABBA. Andy Bell und Vince Clark interpretierten vier ABBA-Klassiker neu. Lay All Your Love on Me, SOS, Take a Chance on Me und Voulez-Vous. Die Idee erwies sich als Volltreffer. ABBA Esque wurde die erste und einzige Nummer 1 Platzierung von Erasure in den britischen Singlecharts und erreichte auch in mehreren anderen europäischen Ländern die Chartspitze. Besonders bemerkenswert, Erasure versuchten nicht die Originale einfach zu kopieren. Stattdessen verpassten sie den Songs ihren typischen elektronischen Synthie-Pop-Sound, während Sänger Andy Bell den bekannten Melodien eine ganz eigene Note verlieh. Ja, schon 34 her, dass diese Nummer 5 Wochen auf Platz 1 in den englischen Charts war. Und diese Scheibe hier war 1994, also 2 Jahre später, Platz 1 der deutschen Single-Charts. United, Marky Mark and Prince Ital Joe.

So, dann gucken wir mal aufs Zeiteisen. Sunray FM, die Blaupause kurz vor 6. Aber so viel Zeit muss sein. Classic Rock in der langen Version. Da haben wir einen richtig schönen 90er Rock, der zu den bewegendsten und nachdenklichsten Titel von Genesis gehört. No Son of Mine, habt ihr auch nicht gewusst, gell? Veröffentlicht wurde die Nummer 1991 im Oktober als erste Single aus dem, das Album kenne ich noch, das habe ich noch als CD daheim, We Can't Dance. Für Genesis mit Phil Collins, Tony Banks und Mike Rutherford markiert der Song den Beginn eines der erfolgreichsten Kapitel ihrer späteren Karriere. Diese Single erreichte Top-10-Platzierungen in mehreren europäischen Ländern und wurde zu einem festen Bestandteil ihrer Live-Konzerte. Inhaltlich erzählt No Son of Mine die Geschichte eines jungen Mannes, der aus einem von Gewalt und Misshandlung geprägten Zuhause flieht. Als er später zurückkehrt, wird er von seinem Vater zurückgewiesen. Phil Collins ließ bewusst offen, wer genau Opfer der Gewalt war. Gerade diese Mehrdeutigkeit verleiht dem Song bis heute eine richtig schöne emotionale Tiefe. Musikalisch fällt vor allem das markante Klang im Intro auf. Die Band nannte ihn intern Elephantus. Okay, das habe ich auch nicht gewusst. Entstanden ist dieser Effekt durch eine verfremdete Gitarrenaufnahme von Mike Rutherford, die Tony Banks über einen Sampler und sein Keyboard bearbeitete. Dieser unverwechselbare Soundelement prägt den Song von der ersten Sekunde an. Guck, bei mir lernt man auch noch was in der Blaupause, gell? Ja, jetzt eine eindringliche Geschichte, verpackt in einem kraftvollen Rocksong. Genesis, No Son of Mine, die 90s auf Sunray FM in der Blaupause.

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1: 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Samstagabend, kurz vor der 6. Ja, gleich ist Feierabend für mich. Ha, schön, gell? Und ihr, müsst ihr noch was schaffen? Nee, also, dann gratulieren wir noch zum Schluss einer echten Legende des Austropop. Klaus Eberhardinger, der feierte gestern seinen 76. Geburtstag. Der Sänger und ein Entertainer, der wurde am 12. Juni in Gmunden, liegt im Salzkammergut, geboren und prägte als Frontmann der ersten allgemeinen Verunsicherung die deutschsprachige Musikszene. Die Hits, die kennte, gell? Banküberfall, Märchenprinz und Küss die Hand, nee, Frau. Da schrieben sie in den 80ern, 90ern Musikgeschichte. Doch der Klaus Eberhardinger war weit mehr als nur ein Sänger. Er begeisterte auch als Moderator und Fernsehpersönlichkeit und gewann sogar die österreichische Tanzshow Dancing Stars. Ja, keiner hätte es gedacht, gell? Aus Liebe, Tod und Teufel wird dann der Dancing Star. Ja, sein Markenzeichen sind der scharfsinnige Humor, gesellschaftskritische Texte und der Bühnenpräsenz, die Generationen von Fans begeistert hat. Auch ich habe die ja öfters schon mal live gesehen, damals in den 90ern. Ja, auch nach dem Abschied von der ersten allgemeinen Verunsicherung von der Konzertbühne, da bleibt der Klaus einer der prägendsten Figuren des österreichischen Entertainments. Wir sagen alles Gute zum 76. Noch einmal, das schneiden wir so nicht raus. Wir sagen alles Gute zum 76. Geburtstag, Klaus Eberhardinger. Und passend dazu hören wir jetzt einen seiner größten Klassiker. Geld oder Leben hieß 1986 die LP Fata Morgana. Die Single, die gibt's zum Schluss von Vinyl. Bleibe gesund, bleibe gefräßig. Bis nächster Samstag, euer Thorsten.
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